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2: Es ist 6 Uhr.
3: Im Studio Alex Hücker. Hitze und Trockenheit bringen viele Landwirte in eine dramatische Lage. Weil Futter fehlt, müssen Viehbetriebe quer durch Österreich ihre Tiere verkaufen oder teils sogar notschlachten lassen. Dass die Bauern ihre Viehbestände reduzieren müssen, das hat auch Auswirkungen auf die Nahrungsmittelproduktion in den kommenden Jahren, warnt die Landwirtschaftskammer. Italien verlängert den Tankrabatt für Diesel um weitere 3 Wochen bis zum 25. August. Die Steuer auf Diesel bleibt damit um 17 Cent je Liter reduziert. Eigentlich wäre der Rabatt morgen ausgelaufen. Während der Hauptreisezeit soll Diesel damit billiger bleiben. Tech-Milliardär Elon Musk will mit SpaceX $1 Billion Jahresumsatz machen. Das hat er am Abend vorgerechnet. Noch ist Musk davon meilenweit entfernt. Der größte Geldbringer aktuell ist Starlink. Auf Musks Internet aus dem All greifen derzeit immer mehr Fluglinien zurück.
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3: Die Hitze hat das Land weiter fest im Griff. Es wird ähnlich heiß wie gestern mit maximal 32 bis 40 Grad, speziell in Niederösterreich und Wien. Dazu scheint zunächst noch überall die Sonne. Ab Mittag ziehen aber immer mehr Wolken auf und die bringen speziell auf den Bergen von Vorarlberg bis in die Obersteiermark Gewitter, die zum Teil auch heftig ausfallen können.
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7: Es ist 7 Uhr.
8: Im Studio Alex Hücker. Für Österreichs Landwirte wird die Lage wegen der anhaltenden Hitze immer dramatischer, weil zu

0: wenig Futter da ist, mussten erste Betriebe Tiere verkaufen oder sogar notschlachten lassen. Und das werden auch die Konsumenten zu spüren bekommen, warnt die Landwirtschaftskammer. Denn wenn weniger Lebensmittel produziert werden, werden sie teurer. Besonders bei Heu droht in vielen Regionen ein großer Ernteausfall. Viele Betriebe mussten bereits auf ihr Winterfutter zurückgreifen. Nicht nur wir in Österreich erleben gerade eine beispiellose Hitzewelle, auch in den Nachbarländern bleibt es heiß und trocken. Italien hat für morgen für alle Großstädte die höchste Warnstufe, Alarmstufe Rot, ausgerufen. Wer nicht unbedingt muss, sollte Haus oder Wohnung tagsüber nicht verlassen. Und aus der Benko-Villa in Innsbruck könnte ein Hotel werden. Die Idee hat der zuständige Insolvenzverwalter gestern ins Spiel gebracht. Die Villa N in Innsbruck sei trotz ihrer attraktiven Lage anders schwer zu vermarkten. Alleine Betriebskosten für die 6000 Quadratmeter Anlage werden auf eine 500.000 Euro im Jahr geschätzt.
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0: Die Hitze hat das Land weiter fest im Griff. Es wird ähnlich heiß wie gestern mit maximal 32 bis 40 Grad, speziell in Niederösterreich und Wien. Dazu scheint zunächst noch überall die Sonne. Ab Mittag ziehen aber immer mehr Wolken auf und die bringen speziell auf den Bergen von Vorarlberg bis in die Obersteiermark Gewitter, die zum Teil auch heftig ausfallen können.
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7: Es ist 8 Uhr.
8: Im Studio Alex Hücker. Die Hitze und die Trockenheit wirken sich auch auf die Stromproduktion in ganz Europa aus. Bei uns produzieren die Wasserkraftwerke derzeit zwischen 30% und 50% weniger Strom als üblich. Immer mehr Länder in Europa müssen auch den Betrieb ihrer Atomkraftwerke einschränken oder einstellen, da es zu wenig Wasser für die Kühlung gibt. Die Arbeiterkammer Vorarlberg warnt heute vor einer Betrugsmasche mit der Menstruations-App Nova Menstruhilfe. Fast täglich melden sich Frauen, die für ein Jahresabo über 200 Euro zahlen sollen, obwohl sie die App gar nicht installiert haben. Die AK sagt keinesfalls überweisen, sondern schriftlich erklären, dass man keine Dienste in Anspruch genommen hat.

0: Italien hat eine Lottogewinnerin der Müllabfuhr zu verdanken, dass sie ihre Millionen tatsächlich bekommen hat. Sie hat ihren Schein nämlich in der Annahmestelle liegen gelassen. Später hat sie ihren Irrtum bemerkt und den Müllwagen ausfindig gemacht. Nach stundenlanger Suche in einer Sortieranlage ist der Schein tatsächlich aufgetaucht.
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0: Angenehme 19 Grad messen wir aktuell in Innsbruck. In Wien sind es bereits 28 Grad. Und hier geht heute noch mehr. Speziell in Wien und Niederösterreich dürften es wieder um die 40 Grad werden. Von Vorarlberg bis Salzburg bleibt es bei maximal 35 Grad. Die Sonne hat weiter das Sagen. Ab Mittag bilden sich dann speziell auf den Bergen Gewitter. Für die trockenen Regionen ist aber weiterhin kein Regen in Sicht.

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5: Es ist 9 Uhr.
6: Im Studio Alex Hücker. Wir stehen hinter Spanien. Das ist das Ergebnis eines Treffens der EU-Innenminister gestern zum Migrantenansturm auf die spanische Exklave Ceuta. Zumindest nach außen scheint der Streit vorbei zu sein. EU-Migrationskommissar Magnus Brunner spricht von einem Härtetest, den die EU bestanden hätte. Für Brunner sind Schlepper und Menschenhändler für den Flüchtlingsstrom verantwortlich. Sie hätten mit Fake News auf Social Media falsche Hoffnungen geweckt. 70.000 der 72.000 Migranten haben Ceuta wieder verlassen. Die Hitze und die Trockenheit wirken sich auch auf die Stromproduktion in ganz Europa aus. Bei uns produzieren die Wasserkraftwerke derzeit zwischen 30% und 50% weniger Strom als üblich. Immer mehr Länder in Europa müssen auch den Betrieb ihrer Atomkraftwerke einschränken oder ganz einstellen, da es zu wenig Wasser für die Kühlung gibt. Und Italien verlängert den Tankrabatt für Diesel um weitere 3 Wochen bis zum 25. August. Die Steuer auf Diesel bleibt damit um 17 Cent je Liter reduziert. Eigentlich wäre der Rabatt morgen ausgelaufen, während der Hauptreisezeit

0: soll Diesel damit billiger bleiben.
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0: Angenehme 19 Grad messen wir aktuell in Innsbruck. In Wien sind es bereits 28 Grad. Und hier geht heute noch mehr. Speziell in Wien und Niederösterreich dürften es wieder um die 40 Grad werden. Von Vorarlberg bis Salzburg bleibt es bei maximal 35 Grad. Die Sonne hat weiter das Sagen. Ab Mittag bilden sich dann speziell auf den Bergen Gewitter. Für die trockenen Regionen ist aber weiterhin kein Regen in Sicht.
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3: Es ist 10 Uhr.
4: Im Studio Alex Ücker. 41 Grad sind gestern in Wien-Stammersdorf gemessen worden. Das war neuer Österreich-Rekord. Und auch heute gilt für den Osten Österreichs wieder die höchste Hitzewarnstufe. Die Regierung reagiert jetzt offenbar auf diese beispiellose Hitzewelle. Für Schulen und für Mieter soll es einfacher werden, Außenjalousien und Klimaanlagen nachträglich anzubringen. Mit dem neuen Gesetz sollen grundsätzlich Hürden abgebaut werden, damit sich sowohl Mieter als auch Eigentümer besser vor der Hitze schützen können. 10 bis 15 Milliarden Euro, so hoch ist der volkswirtschaftliche Schaden, den die jüngsten Waldbrände in Frankreich verursacht haben. Damit wären es die teuersten Waldbrände, die es in Frankreich jemals gegeben hat. Allein wegen der Feuer rund um Bordeaux mussten fast eine Viertelmillion Urlauber in Hotels untergebracht werden. Auf die Versicherer könnten Milliardenzahlungen zukommen. Der Flughafen Leipzig-Halle in Deutschland musste in der Nacht gesperrt werden. Die Gründe waren ein unbekanntes Flugobjekt und ein verdächtiger Gegenstand auf der Landebahn. Sicherheitshalber wurde ein Sprengstoffroboter eingesetzt. Nähere Details sind noch nicht bekannt. Die betroffene Landebahn bleibt aber bis auf Weiteres gesperrt.
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4: Die Hitzewelle geht heute ins große Finale. Speziell in Wien und Niederösterreich werden es heute wieder um die 40 Grad. Von Vorarlberg bis Salzburg bleibt es bei maximal 29 bis 35 Grad. Die Sonne hat weiter das Sagen. Ab Mittag bilden sich dann speziell auf den Bergen Gewitter. Für die trockensten Regionen ist weiterhin kein Regen in Sicht.
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7: Es ist 11 Uhr.
8: Im Studio Alexander Fekonja. Die extreme Hitze und die damit verbundene Trockenheit hinterlassen auch Spuren auf Österreichs Feldern. Die Getreideernte ist heuer deutlich eingebrochen. Sie ist um fast 15% unter dem 5-Jahres-Durchschnitt. Auch beim Mais wird heuer eine unterdurchschnittliche Ernte erwartet. Grund zur Sorge gibt es aber noch nicht, heißt es von der AMA. Es gibt noch immer genug Getreide für Brot, Mehl und Backwaren. Die Qualität sei sogar besonders hoch. Auch die Regierung reagiert jetzt offenbar auf diese beispiellose Hitzewelle. Für Schulen und für Mieter soll es einfacher werden, Außenjalousien und Klimaanlagen anzubringen. Mit dem neuen Gesetz sollen Hürden abgebaut werden, um sich in Zukunft besser vor der Hitze schützen zu können. Und gute Nachrichten gibt's für 7 Beluga-Wale in Kanada. Sie sind aus einem umstrittenen Tierpark gebracht worden, der 2024 geschlossen hatte und zuletzt damit gedroht hatte, die verbliebenen Wale einzuschläfern, weil er sich deren Unterhalt nicht mehr leisten könne. Die Tiere sind jetzt in die USA umgezogen, ins texanische San Antonio. Zuvor sind bereits 6 weitere Wale in die USA gebracht worden.
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9: Die Hitzewelle geht heute ins große Finale. Speziell in Wien und Niederösterreich werden es heute wieder um die 40 Grad. Von Vorarlberg bis Salzburg bleibt es bei maximal 29 bis 35 Grad. Die Sonne hat weiter das Sagen. Ab Mittag bilden sich dann speziell auf den Bergen Gewitter. Für die trockensten Regionen ist weiterhin kein Regen in Sicht.
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11: Es ist 12 Uhr.
12: Im Studio Alexander Fekonja. Auch Österreichs Getreidebauern spüren die Hitze und ihre Folgen. Die Getreideernte ist heuer deutlich eingebrochen, ist um rund 14% unter dem 5-Jahres-Durchschnitt. In einzelnen Landesteilen in Österreich war es noch nie so trocken wie heuer, heißt es heute von der AMA. Die gute Nachricht aber, es gibt noch immer genug Getreide für Brot, Mehl und Backwaren und die Qualität sei sogar besonders hoch. Eine Drohne ist in der vergangenen Nacht am Leipziger Flughafen in der Nähe eines ukrainischen Flugzeugs gesichtet worden, vermeldet heute die NATO. Aus Sicherheitskreisen heißt es, dass an der Drohne Sprengstoff und ein Zünder befestigt gewesen sein soll. Der Flughafen hat den Flugbetrieb vorübergehend eingestellt, mehrere Maschinen wurden umgeleitet, die Polizei ermittelt. Wieder hat sich eine KI selbstständig gemacht und ist zum Hacker geworden. Bei einem Test haben britische Sicherheitsforscher ein Modell des US-Entwicklers Anthropic dabei erwischt, wie es eine Schwachstelle in öffentlich zugängliche Software einschleusen wollte und dafür sogar Fake-Identitäten angelegt und Phishing-Mails verschickt hat.
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12: Auf den Thermometern geht's ab jetzt zackig bergauf. In Wien und Niederösterreich werden am Nachmittag wieder 40, stellenweise sogar 41 Grad erwartet. Etwas angenehmer ist es im Westen mit 29 bis maximal 35 Grad. Und auf den Bergen, da zieht es ab jetzt langsam zu, die Wolken werden mehr und es bilden sich punktuell immer wieder Gewitter. Diese Unwetter werden morgen mehr und damit geht's auch mit den Temperaturen wieder etwas runter auf maximal 31 Grad.

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4: Es ist 13 Uhr.
5: Im Studio Alexander Fekonja. Es war gestern in Österreich nicht nur der heißeste Tag, auch die vergangene Nacht hat einen Temperaturrekord geknackt. In Hornstein im Burgenland ist die Temperatur nicht unter 28,5 Grad gesunken. Die Hitze spürt auch das Rote Kreuz, das an Hitzetagen 15% mehr Einsätze verzeichnet. Auch die Feuerwehren sind wegen mehr Waldbränden im Einsatz. Mehr als 80% davon werden von Menschen verursacht, heißt es vom Bundesfeuerwehrverband. In Norditalien sind mehr als 120 Urlauberinnen und Urlauber auf einen groß angelegten Online-Betrug mit Ferienwohnungen hereingefallen. Die Betroffenen haben für Unterkünfte gezahlt, die gar nicht existieren. Rund 50 Familien haben nach der Anreise kurzfristig umquartiert werden müssen. Die Betrüger haben im Netz mit gefälschten Angeboten weit unter den üblichen Marktpreisen gelockt. Inmitten seiner schwersten Krise als FIFA-Boss hat Gianni Infantino jetzt kurzfristig ein Notfall-Meeting einberufen. Neben seinen gescheiterten Plänen, WM-Rechte an Investoren zu verkaufen, belasten den Schweizer jetzt auch schwere Erpressungsvorwürfe aus Jordanien rund um vorenthaltene Preisgelder. Der Druck auf den seit 10 Jahren amtierenden FIFA-Chef wird also immer größer.
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5: Pro Stunde 1 Grad mehr. In Wien und Niederösterreich steuern wir wieder auf die 40 Grad zu. Der Westen bleibt davon verschont. Hier geht's auf maximal 29 bis 35 Grad rauf. Auf den Bergen steigt die Gewittergefahr und diese Gewitter kündigen schon einen kleinen Wetterumschwung an. Ab morgen wird's mit maximal 31 Grad nicht mehr ganz so heiß. Dazu wird es schwül und unbeständig.
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3: Es ist 14 Uhr.
4: Im Studio Alexander Fekonja. Am kommenden Sonntag ist Equal Pension Day, der Tag, ab dem Männer bereits so viel Pension kassiert haben wie Frauen im ganzen Jahr. Die Arbeiterkammer will deswegen Tempo, damit die Pensionslücke kleiner wird, denn im Schnitt bekommen Frauen bei uns fast 40% weniger Pension als Männer. Österreich sei damit trauriger Vize-Europameister, sagt AK-Präsidentin Anderl. Sie lehnt ein höheres Pensionsalter ab und fordert unter anderem den Ausbau der Kinderbetreuung. Ein 14-jähriger Terrorverdächtiger aus Tirol bleibt vorerst bis Anfang September in U-Haft. Dem mutmaßlich rechtsextremen Jugendlichen wird vorgeworfen, Anschläge auf jüdische und muslimische Einrichtungen geplant zu haben. Er bleibt hinter Gittern, weil die Ermittler befürchten, er könnte die Taten doch noch umsetzen oder Beweise vernichten. Seine Anwälte haben auf den gerichtlichen Termin zur Haftprüfung verzichtet. Und Ärztinnen und Ärzte, die Gefühle zeigen, sind nicht unprofessionell. Im Gegenteil, eine Schweizer Studie belegt, Emotionen und persönliche Worte schaffen Vertrauen bei Patientinnen und Patienten. Über 1500 Personen finden es in der Studie gut, wenn es in der Arztpraxis ein bisschen menschelt.
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4: Pro Stunde 1 Grad mehr. In Wien und Niederösterreich steuern wir wieder auf die 40 Grad zu. Der Westen bleibt davon verschont. Hier geht's auf maximal 29 bis 35 Grad rauf. Auf den Bergen steigt die Gewittergefahr und diese Gewitter kündigen schon einen kleinen Wetterumschwung an. Ab morgen wird's mit maximal 31 Grad nicht mehr ganz so heiß. Dazu wird es schwül und unbeständig.
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9: Es ist 15 Uhr.
10: Im Studio Alexander Feck.

0: Anja. Offene Geschäfte an Sonn- und Feiertagen, dafür machen sich die Neos einmal mehr stark. Inhabergeführte Geschäfte sollen am Sonntag aufsperren dürfen, solange keine Angestellten arbeiten müssen. Denn durch die aktuellen Öffnungszeiten entgehen Wirtschaft und dem Staat Milliarden an Umsätzen, so die Pinken. Von der SPÖ gibt's aber gleich eine Absage, der freie Sonntag bleibe für die Erholung der Familien unantastbar. Erst ab 32,5 Grad arbeitsfrei und dann auch nur, wenn der Chef mitspielt. Das freiwillige Hitzefrei am Bau ist der Arbeiterkammer und der Gewerkschaft weiterhin ein Dorn im Auge. Sie wollen einen gesetzlichen Rechtsanspruch. Der Schutz der Arbeiter dürfe nicht vom bloßen guten Willen der Betriebe abhängen. Wie nötig das ist, würden jüngste Kontrollen zeigen. Bei über 70% der Baustellen hat der Hitzeschutz gefehlt. In Rom haben Archäologen bei Bauarbeiten eine antike Gebäudeanlage aus der Kaiserzeit entdeckt. In den freigelegten Räumen hatten die Forscher wertvolle Mosaike und Wandmalereien gefunden. Vermutet wird, dass es sich um eine edle Adelsresidenz oder Teile einer antiken Feuerwehrkaserne handelt. Die Funde sollen nun erforscht und für Besucherinnen und Besucher zugänglich gemacht werden.
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0: In Wien und Niederösterreich ist die Sonne derzeit wieder gnadenlos. Die Temperaturen steigen erneut auf bis zu 40 Grad. Der Westen bleibt etwas verschont. Hier geht's noch auf maximal 29 bis 35 Grad rauf. Auf den Bergen steigt die Gewittergefahr und diese Gewitter kündigen schon einen kleinen Wetterumschwung an. Ab morgen wird's nämlich mit maximal 31 Grad nicht mehr ganz so heiß. Dazu wird es schwül und unbeständig.
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5: Es ist 16 Uhr.
6: Im Studio Alexander Fekonja. Nur noch eine Handvoll Empfehlungen statt einer vollen Auswahl. Das bekommt man, wenn man Hotels per künstlicher Intelligenz sucht. Das kritisiert die heimische Hotellerie. Weil US-Riesen wie Google jetzt bezahlte Werbung in KI-Antworten schalten, drohen kleine Betriebe in den Suchergebnissen zu verschwinden. Die österreichische Hotelvereinigung nimmt deshalb die EU in die Pflicht. Israel hat dem US-Plan zur Entwaffnung der Hamas vorerst nicht zugestimmt. Man mache nicht den ersten Schritt, sondern ziehe sich erst dann zurück, wenn die Hamas komplett entwaffnet ist, macht Israel.

0: Premier Netanyahu klar, besser läuft es an anderer Front. In Rom verhandeln Israel und der Libanon seit gestern direkt über eine Waffenruhe und die Entwaffnung der Hisbollah. Die Gespräche sollen bis morgen dauern. Die anhaltende Hitzewelle drückt die Pegelstände vieler österreichischer Seen auf historische Tiefwerte. Der Bodensee verzeichnet den niedrigsten Stand an einem 5. August seit Messbeginn. Am Wolfgangsee ist es ein 30 Jahre tief und auch der Neusiedlersee hat zu wenig Wasser. Vereinzelt, wie am Traunsee, steigen die Pegel nur deshalb leicht, weil die Gletscher derzeit massiv schmelzen.
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0: In Wien und Niederösterreich ist die Sonne derzeit wieder gnadenlos. Die Temperaturen steigen erneut auf bis zu 40 Grad. Der Westen bleibt etwas verschont. Hier geht's noch auf maximal 29 bis 35 Grad rauf. Auf den Bergen steigt die Gewittergefahr und diese Gewitter kündigen schon einen kleinen Wetterumschwung an. Ab morgen wird's nämlich mit maximal 31 Grad nicht mehr ganz so heiß. Dazu wird es schwül und unbeständig.
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10: Es ist 17 Uhr.
11: Im Studio Alexander Fekonia. Wir haben wieder einen neuen Allzeit-Hitzerekord in Österreich. Nach 41 Grad gestern in Wien-Stammersdorf hat Bad Deutsch-Altenburg heute nochmal eines draufgelegt. Und zwar hat die Cheers für Austria dort heute 41,2 Grad gemessen. Die Hitze spürt auch das Rote Kreuz, das an Hitzetagen 15% mehr Einsätze verzeichnet. Auch die Feuerwehren sind wegen mehr Waldbränden öfter im Einsatz. Wegen der beispiellosen Hitze will die Regierung nun auch den Hitzeschutz in Wohnungen und Schulen erleichtern. Ein entsprechender Beschluss ist heute im Ministerrat gefasst worden. Künftig sollen Hürden wegfallen, wenn Mieter oder Schulen Klimaanlagen und Sonnenschutz einbauen wollen. Opposition und Umweltorganisationen kritisieren die Pläne allerdings als zu spät und unzureichend. Einen überraschenden Fund hat es am Truppenübungsplatz Großmittel in Niederösterreich gegeben. Bei einer Bombensuche sind drei historische Skelette und alte Waffen aufgetaucht. Laut Fachleuten stammen die menschlichen Überreste und Schwerter aus dem ersten Jahrtausend nach Christus. Die Funde werden jetzt vom Bundesdenkmalamt restauriert und

0: untersucht.
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0: Sonnig und heiß geht der Tag zu Ende. Ein paar Regenschauer sind noch auf den Bergen mit dabei, die in der Nacht aber weniger werden. Auch die Nacht wird sehr warm. Weniger als 18 Grad werden es fast nirgendwo. Ausnahmen sind das Wald- und Mühlviertel und die Alpen. Da geht's runter auf 13 Grad. Morgen Donnerstag wird es dann zunehmend unbeständig und nicht mehr ganz so heiß mit maximal 31 Grad. Nur ganz im Osten können es nochmal 38 Grad werden.
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7: Es ist 18 Uhr.
8: Im Studio Alexander Fekonja. Mit 41,2 Grad hat Bad Deutsch-Altenburg den gestrigen Allzeit-Hitzerekord von 41 Grad in Wien-Stammersdorf noch einmal getoppt. Die Hitze und ihre Folgen spüren auch Österreichs Getreidebauern. Die Getreideernte liegt heuer 14% unter dem 5-Jahres-Durchschnitt. Für Brot und Gebäck reicht die Menge zwar in Österreich noch aus, bei Kartoffeln, Kürbis und Mais drohen im Herbst aber massive Einbußen. Mit gezielten Schüssen auf die Reifen hat die Wiener Polizei heute eine wilde Verfolgungsjagd quer durch die Stadt beendet. Ein Autofahrer ist nach einem Unfall in Floridsdorf vor den Beamten geflüchtet und danach über die Tangente und die Ostautobahn gerast. Dabei hat er weitere mehrere Unfälle verursacht, ehe ihn die Polizei in Altsimmering stoppen und festnehmen konnte. Ein 4 Tonnen schweres Trümmerteil einer SpaceX-Rakete soll die Mondoberfläche gerammt haben. Der Aufprall ist vorausgesagt worden. Der Schrottteil ist seit Jahresbeginn durchs All getrieben, bevor er unkontrolliert auf den Mond zugesteuert ist. Raumfahrtbehörden wie die NASA wollen den Einschlag nun mit Weltraumsonden genauer untersuchen.
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8: Sonnig und heiß geht der Tag zu Ende. Ein paar Regenschauer sind noch auf den Bergen mit dabei, die in der Nacht aber weniger werden. Auch die Nacht wird sehr warm. Weniger als 18 Grad werden es fast nirgendwo. Ausnahmen sind das Wald- und Mühlviertel und die Alpen. Da geht's runter auf 13 Grad. Morgen Donnerstag wird es dann zunehmend unbeständig und nicht mehr ganz so heiß mit maximal 31 Grad. Nur ganz im Osten können es nochmal 38 Grad werden.
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7: Es ist 19 Uhr.
8: Im Studio Alexander Fekonja. Erst ab 32,5 Grad arbeitsfrei und dann auch nur, wenn der Chef mitspielt, das freiwillige Hitzefrei am Bau, ist der Arbeiterkammer und der Gewerkschaft weiterhin ein Dorn im Auge. Sie wollen einen gesetzlichen Rechtsanspruch. Der Schutz der Arbeiter dürfe nicht vom bloßen guten Willen der Betriebe abhängen. Benötigt das ist, würden jüngste Kontrollen zeigen, bei über 70% der Baustellen hat der Hitzeschutz gefehlt. In Los Angeles hat die Polizei zwei Tage vor einem geplanten Auftritt des US-Präsidenten auf Donald Trumps Golfplatz einen bewaffneten Mann festgenommen. Er soll die Vorbereitungen für die Sicherheitsvorkehrungen des Auftritts beobachtet haben, heißt es von der Polizei, die bei der Festnahme und einer Hausdurchsuchung außerdem Sturmgewehre, Munition und verdächtige Notizen entdeckt hat. Und Ärztinnen und Ärzte, die Gefühle zeigen, sind nicht unprofessionell. Im Gegenteil, eine Schweizer Studie belegt, Emotionen und persönliche Worte schaffen Vertrauen bei Patientinnen und Patienten. Über 1500 Personen finden es in der Studie gut, wenn es in der Arztpraxis ein bisschen menschelt.
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8: Sonnig und heiß geht der Tag zu Ende. Ein paar Regenschauer sind noch auf den Bergen mit dabei, die in der Nacht aber weniger werden. Auch die Nacht wird sehr warm. Weniger als 18 Grad werden es fast nirgendwo. Ausnahmen sind das Wald- und Mühlviertel und die Alpen. Da geht's runter auf 13 Grad. Morgen Donnerstag wird es dann zunehmend unbeständig und nicht mehr ganz so heiß mit maximal 31 Grad. Nur ganz im Osten können es nochmal 38 Grad werden.
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5: Im Studio Alexander Fekonja. Offene Geschäfte an Sonn- und Feiertagen, dafür machen sich die Neos einmal mehr stark. Inhabergeführte Geschäfte sollen am Sonntag aufsperren dürfen, solange keine Angestellten arbeiten müssen. Denn durch die aktuellen Öffnungszeiten entgehen Wirtschaft und dem Staat Milliarden an Umsätzen, so die Pinken. Von der SPÖ gibt's aber gleich eine Absage, der freie Sonntag bleibe für die Erholung der Familien unantastbar. Wegen der beispiellosen Hitze will die Regierung nun auch den Hitzeschutz in Wohnungen und Schulen erleichtern. Ein entsprechender Beschluss ist heute im Ministerrat gefasst worden. Künftig sollen Hürden wegfallen, wenn Mieter oder Schulen Klimaanlagen oder Sonnenschutz einbauen wollen. Opposition und Umweltorganisationen kritisieren die Pläne allerdings als zu spät und unzureichend. Für Sturm Graz geht's in Kürze gegen Fenerbahce Istanbul in der Champions League Quali weiter. Zumindest auf dem Papier treffen die Grazer auf einen schweren Gegner. Der Marktwert des ganzen Kaders von Fenerbahce liegt bei über 330 Millionen Euro. Ungefähr so viel sind im Vergleich die Spieler aller 12 Bundesliga-Vereine zusammen wert. Ankick ist um 20 Uhr.
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5: Sonnig und heiß geht der Tag zu Ende. Ein paar Regenschauer sind noch auf den Bergen mit dabei, die in der Nacht aber weniger werden. Auch die Nacht wird sehr warm. Weniger als 18 Grad werden es fast nirgendwo. Ausnahmen sind das Wald- und Mühlviertel und die Alpen. Da geht's runter auf 13 Grad. Morgen Donnerstag wird es dann zunehmend unbeständig und nicht mehr ganz so heiß mit maximal 31 Grad. Nur ganz im Osten können es nochmal 38 Grad werden.

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